0: Please, ambulance. A 2-year sign, cardiac arrest, echo response, 12 Meadow Lane, off of 1st Street and McLaughlin Street. 29-year-old female, not conscious, not breathing. Camillus Fire District, 45.
1: Talk to the Waves 3.
0: Waves 3, go ahead.
2: 4525, copy of cardiac arrest, Meadow Lane, across the 1st Street, Phillips Camillus.
0: Ready, Steve.
1: 4525.
2: 4525, you're heading to 12 Meadow Lane, 12 Meadow Lane, across the 1st Street. It's going to be for a 29-year-old female, not breathing. Copy and route, 426.
1: 2670.
2: Will do.
1: S6, helping route 2.
3: 27, I'll start.
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